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0: Sommer, Sonne, Schweiß. Achselgeruch kann eine unangenehme Begleiterscheinung der warmen Jahreszeit sein. Aber nicht nur bei Hitze schwitzen wir. Stress und psychische Belastung können ebenfalls die Schweißproduktion anregen. Das richtige Achselspray schützt vor üblem Geruch. Manche halten zudem den Schweiß in Schach, weiß Lea Lukas, Expertin der Stiftung Warentest.
1: Der Test hat gezeigt, dass die meisten Produkte im Test gut vor Achselgeruch schützen. Von den 24 Produkten haben insgesamt 12 mit der Note gut abgeschnitten. Viermal gab es die Note befriedigend, 6 Produkte waren ausreichend und 2 Produkte haben im Test versagt, die haben die Note mangelhaft gekriegt.
0: Zu den Verlierern gehören das Spray Ombia Body Deo Spray Exotic Dream von Aldi Süd und das Sebamed Balsam Deo Sensitiv. Beide haben es nicht geschafft, einen ganzen Tag vor Achselgeruch zu schützen. Zu denjenigen, die halten, was sie versprechen, gehören dagegen das Deo Spray Wasserlilie von CD und das Kult Clear Touch von Aldi Nord. Wem ein guter Duft allein nicht reicht, der sollte zu einem Antitranspirant greifen, empfiehlt Lea Lukas.
1: Die Produkte im Test, bei denen Antitranspirant auf der Packung steht, diese Produkte enthalten alle Aluminiumsalze und die sollen so wirken, dass sie die Schweißproduktion mindern.
0: Aluminiumsalze stehen allerdings im Verdacht, gesundheitsschädlich zu sein, Brustkrebs oder Alzheimer zu verursachen. Die Testerin dazu?
1: Die wissenschaftliche Datenlage dazu ist aber nicht ganz einheitlich und bisher weder in die eine noch in die andere Richtung genau. Der Verbraucher sollte entscheiden, ob er auf Aluminiumsalze in seinem Achselspray bewusst verzichten möchte. Dann sollte er im Geschäft eben genau in die Inhaltsstoffliste gucken, um auszuschließen, dass Aluminiumverbindungen wie zum Beispiel Aluminiumchlorhydrat enthalten sind.
0: Preislich gibt es übrigens kaum Unterschiede. Unter den Achselsprays, die im Test am besten abgeschnitten haben, sind sowohl günstige Produkte von Discountern als auch etwas teurere Markenprodukte.

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0: Zwei Sorten Apotheken wurden getestet, die typische Vorortapotheke um die Ecke und Versandapotheken, Testprojektleiterin Katrin Andruschow.
1: Drei Testaufgaben beschäftigten sich mit der Wechselwirkung von Medikamenten.
0: Das heißt zum Beispiel?
1: Wir haben ein Rezept eingereicht, auf dem zwei Medikamente verordnet wurden und wir haben geprüft, wurde die Wechselwirkung erkannt und dem Patienten, Kunden dann auch entsprechend mitgeteilt. Bei drei anderen Testaufgaben ging es um die rezeptfreien Medikamente. Es sollte erkannt werden, welche für die Beschwerden geeignet sind. Und die siebte Testaufgabe befasste sich mit der fachgerechten Herstellung einer Rezeptur, auch eine Kernaufgabe der Apotheken.
0: Das traurige Ergebnis: von 38 Apotheken bekamen nur 4 vor Ort und 4 Versandapotheken das Gesamturteil gut.
1: Die Deutsche Internetapotheke hat alle Wechselwirkungen im Test vollständig erkannt. Das ist wirklich ein Lichtblick in der Apothekenuntersuchung. Und die Marienapotheke in Hannover hat 4 der 7 Testaufgaben auch sehr gut gelöst, ist mit Abstand die beste Vorortapotheke.
0: Außer den Top 8 gab es sonst leider nur viel Mittelmaß. Und eine interessante Erkenntnis:
1: die Versandapotheken haben besser Wechselwirkungen erkannt. Sie nutzen offensichtlich häufiger die apothekenüblichen Computerprogramme, um Wechselwirkungen zu prüfen. Die Vorortapotheken waren solider und umfassender bei der Beratung zu rezeptfreien Medikamenten.
0: Apothekenkunden raten die Tester: lassen Sie sich in Ruhe beraten, sagen Sie genau, was Sie bereits einnehmen, und wechseln Sie die Apotheke, wenn Sie sich nicht gut beraten fühlen.

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Wir begleiten euch durch den Mittag, jetzt mit viel Popmusik, das mit mir, dem Nico, hier aus dem Sendestudio in Hessen.

Ja, es ist wieder Mittagszeit. Ich wünsche euch, wenn ihr jetzt schon gerade Pause macht, ja, einen schönen Mittag, schöne Mittagspause. Was macht ihr eigentlich so in der Pause? Liest Zeitung, esst Frühstück, macht ihr sonst noch etwas? Schreibt es uns auf unsere E-Mail. Das Ganze auf lautfm.de/pock-fm. Mein Name ist der Nico. Ich wünsche euch einen schönen Mittag.

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0: Firefox, Chrome oder doch lieber der gute alte Internet Explorer? Mit welchen Programmen die meisten Nutzer der Test.de-Seite online gehen, weiß Multimedia-Redakteur Christian Schlüter von der Stiftung Warentest.
1: Die meisten kommen mit dem Mozilla Firefox-Browser. Es gibt aber auch genug Nutzer, die mit Chrome kommen oder mit Opera. Nicht mal jeder fünfte surft noch mit dem Microsoft Internet Explorer.
0: Auf den ersten Blick sehen die meisten Browser fast alle gleich aus. Doch vor allem beim Blocken von Schadsoftware versagen viele von ihnen. So erkannte der Internet Explorer von 50 mit Schadsoftware infizierten Seiten nur eine. Bei Macthons und Ion fehlt die Schutzfunktion sogar komplett, sagt Schlüter. Somit sicherte sich nur einer den Sieg in allen Kategorien, wenn auch nur knapp.
1: Also insgesamt am meisten hat uns der Chrome-Browser überzeugt, auch von seiner Nutzeroberfläche her, weil die recht einfach und simpel gehalten ist. Trotzdem haben auch versierte Nutzer die Möglichkeit, dort einiges einzustellen.
0: Wie zum Beispiel die Tracking-Cookies in den Sicherheitseinstellungen des Browsers zu deaktivieren.
1: Diese Cookies würden sonst das Surfverhalten des Nutzers nachvollziehen und zum Beispiel für personalisierte Werbung nutzen.
0: Die Stiftung Warentest empfiehlt aber immer, seinen Browser regelmäßig zu aktualisieren. Dann kann es auch zu keinen bösen Überraschungen kommen.
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0: Es geht um den Garantiezins, also den Zins, den die Versicherer von Gesetz wegen auf den Sparanteil der Beiträge zahlen müssen, erklärt Finanztestredakteur Theo Pischke.
1: Wenn Sie dieses Jahr noch einen Rentenversicherungsvertrag unterschreiben, bekommen Sie noch den alten Garantiezins von 1,75%. Wenn Sie im Januar einen Vertrag machen, dann sinkt der Garantiezins auf 1,25%.
0: Dabei, und das hat der aktuelle Test gezeigt, gibt es jetzt schon große Unterschiede zwischen den Anbietern, insbesondere bei der vertraglich garantierten Mindestrente und, genauso wichtig, bei den Gewinnen, die der Versicherer da noch obendrauf packt. Der Unterschied kann unterm Strich einige tausend Euro ausmachen.
1: Es gibt Versicherer, die nicht so gut wirtschaften mit dem Geld des Kunden, und andere, die sind da besser und die können halt den

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0: 100 € Startguthaben plus weitere 50, wenn man mit dem Girokonto unzufrieden ist. Nicht nur die Commerzbank wirbt derzeit offensiv um Kunden. Landauf, landab bieten Banken kostenlose Konten an, zum Teil sind die allerdings an Bedingungen geknüpft. Neukunden müssen oft nachweisen, dass regelmäßig Geld auf ihrem Konto eingeht, sagt Heike Nicodemus von Finanztest.
1: Und dann gibt es aber auch noch 30 Konten, die wir gefunden haben, die komplett kostenlos sind, wo keine Kosten anfallen für die Girocard und keine Postengebühren anfallen und natürlich keine monatliche Grundgebühr.
0: Zum Beispiel in vielen Ecken Deutschlands bei den PSD-Banken. Online-Kunden werden meist bei Direktbanken fündig. Allein

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0: Sommer, Sonne, Schweiß. Achselgeruch kann eine unangenehme Begleiterscheinung der warmen Jahreszeit sein. Aber nicht nur bei Hitze schwitzen wir. Stress und psychische Belastung können ebenfalls die Schweißproduktion anregen. Das richtige Achselspray schützt vor üblem Geruch. Manche halten zudem den Schweiß in Schach, weiß Lea Lukas, Expertin der Stiftung Warentest.
1: Der Test hat gezeigt, dass die meisten Produkte im Test gut vor Achselgeruch schützen. Von den 24 Produkten haben insgesamt 12 mit der Note gut abgeschnitten. Viermal gab es die Note befriedigend, 6 Produkte waren ausreichend und 2 Produkte haben im Test versagt, die haben die Note mangelhaft gekriegt.
0: Zu den Verlierern gehören das Spray Ombia Body Deo Spray Exotic Dream von Aldi Süd und das Sebamed Balsam Deo Sensitiv. Beide haben es nicht geschafft, einen ganzen Tag vor Achselgeruch zu schützen. Zu denjenigen, die halten, was sie versprechen, gehören dagegen das Deo Spray Wasserlilie von CD und das Kult Clear Touch von Aldi Nord. Wem ein guter Duft allein nicht reicht, der sollte zu einem Antitranspirant greifen, empfiehlt Lea Lukas.
1: Die Produkte im Test, bei denen Antitranspirant auf der Packung steht, diese Produkte enthalten alle Aluminiumsalze und die sollen so wirken, dass sie die Schweißproduktion mindern.
0: Aluminiumsalze stehen allerdings im Verdacht, gesundheitsschädlich zu sein, Brustkrebs oder Alzheimer zu verursachen. Die Testerin dazu?
1: Die wissenschaftliche Datenlage dazu ist aber nicht ganz einheitlich und bisher weder in die eine noch in die andere Richtung genau. Der Verbraucher sollte entscheiden, ob er auf Aluminiumsalze in seinem Achselspray bewusst verzichten möchte. Dann sollte er im Geschäft eben genau in die Inhaltsstoffliste gucken, um auszuschließen, dass Aluminiumverbindungen wie zum Beispiel Aluminiumchlorhydrat enthalten sind.
0: Preislich gibt es übrigens kaum Unterschiede. Unter den Achselsprays, die im Test am besten abgeschnitten haben, sind sowohl günstige Produkte von Discountern als auch etwas teurere Markenprodukte.
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0: Flasche auf, Durst löschen. Bis zu 69 Cent pro Liter zahlen Verbraucher für natürliches Mineralwasser. Diesen Namen darf nur Wasser tragen, das durch tiefe Gesteinsschichten in eine unterirdische Quelle sickert und dort vor Verunreinigungen geschützt ist. Birgit Rehländer von der Stiftung Warentest stellt die Bezeichnung in Frage, denn
1: in 10 von 30 untersuchten Mediumwässern haben wir oberirdische Verunreinigungen festgestellt, beispielsweise einen künstlichen Süßstoff, aber auch Pestizidabbauprodukte und einmal das Abbauprodukt eines Korrosionsschutzmittels.
0: Die gefährden zwar nicht die Gesundheit, versichert die Expertin, Verbraucher könnten sorgenfrei zur Flasche greifen. Doch mit ursprünglicher Reinheit, wie vorgeschrieben, haben solche Rückstände wenig zu tun. 3 Markenwässer fielen im Labor zusätzlich negativ auf. Sie enthielten Bakterien, die für Menschen mit einem geschwächten Immunsystem oder Babys zur Gefahr werden können.
1: Basinus, Markgrafen und Merkur haben Keime, die nicht zuträglich sind für diese Personengruppen. Und deshalb ist unsere Empfehlung, solche Wässer auf jeden Fall abzukochen.
0: Mit wertvollen Mineralstoffen wie Kalium, Calcium und Co. können nur die wenigsten Wässer im Test punkten. Die Eigenmarke von Rewe allerdings enthielt zu viel Nickel. Dieses Wasser sollte man nicht unbedingt trinken, rät Birgit Rehländer von der Stiftung Warentest. Eine Alternative? Den Hahn aufdrehen und Wasser aus der Leitung trinken. Doch dann fehlt leider die Kohlensäure.

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Weiter geht's hier im Programm bei PockFM mit viel Chill-Out-Musik. Auch dieser Hit ist ein richtiger Chill-Song.

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1: Viele Verbraucher glauben, dass Direktsaft aus dem Kühlregal hochwertiger als Saft aus Konzentrat sei. Doch das stimmt so nicht, weiß Sarah Waldau von der Zeitschrift Test.
2: Wir haben ja jetzt 8 Direktsäfte und 18 Konzentratsäfte getestet und das Ergebnis ist eindeutig. Der Konzentratsaft kann mithalten, der ist also qualitativ genauso gut. Alle 8 Direktsäfte schneiden gut ab und 14 Konzentratsäfte schneiden ebenfalls gut ab.
1: Ein guter Orangensaft ist deutlich gelb, schmeckt nicht nur stark nach Orange, sondern auch süß und säuerlich zugleich. Das trifft auf 20 der 26 getesteten Produkte zu. Auch in der Aromaqualität können fast alle Säfte überzeugen. Damit hat sich in diesem Punkt seit dem letzten Test von vor 8 Jahren einiges getan, sagt Waldau.
2: Im Test von 2006 waren es 8 von 20 Konzentratsäften, die eine mangelhafte Aromaqualität hatten. Im aktuellen Test ist das Ergebnis sehr erfreulich, also fast alle haben eine gute Aromaqualität.
1: Kritik bei den Testern gab es allerdings bei den Produktionsbedingungen. Sehr gutes soziales und ökologisches Engagement beweist keiner der Anbieter.
2: Für den Verbraucher ist es ja immer auch wichtig zu erfahren, wie ein Produkt produziert wird. Beim Orangensaft gibt es da viele Stufen, also der kommt ja meist aus Süd- und Mittelamerika. Beim Orangensaft ist das Ergebnis leider ernüchternd, weil die meisten befriedigend bis ausreichend abschneiden, also deutlich schlechter als im Warentest.
1: Doch eines bleibt unumstritten. Besser als alle getesteten Produkte ist und bleibt der frisch gepresste Orangensaft. An sein intensives und frisches Orangenaroma kommen selbst die besten Säfte im Test nicht heran. Also viel Spaß beim Auspressen.

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Auch dieser Hit ist ein richtiger Chill-Song.

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1: Der normale Mensch kann doch glücklich sein.
0: Ja, aber wenn die, wenn die mal einfach meinen Wecker verstellt, Mann.
1: Ich kann
0: ja nichts dafür, wenn die meinen Wecker einfach umstellt von 9 auf 10 oder auf 11.
1: Boah, Mann, bitte seid endlich mal erwachsen. 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